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1: 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AIDA Time. Es ist 3 Uhr.

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2: AIDA Time. Es ist 4 Uhr.

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2: AIDA Time. Es ist 5 Uhr.

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2: AIDA Time, es ist 6 Uhr.
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4: Heute wird es wieder besonders spannend. Wir starten nicht nur gut gelaunt, sondern schicken euch sogar aufs Meer.
5: Um kurz nach 7, da verlosen wir nämlich wieder eine Verandakabine für eine unserer Geburtstagsreisen. Wie ihr jetzt noch mitmachen könnt, das sagen wir euch gleich, ja, in knapp 10 Minuten hier bei uns.
4: Da haben wir für euch zum Beispiel jetzt nämlich die beste Musik für mehr Gefühl, Higher Love von Kygo und Whitney Houston und direkt jetzt Fever Dream von Alex Warren auf AIDA Radio, eurem Urlaubsradio.

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1: Bevor wir heute ins lange Pfingstwochenende starten, nehmen wir euch mit an Bord, und zwar im wahrsten Sinne des Wortes, eine Verandakabine. Auf einer unserer großen Geburtstagsreisen wartet auf euch. Fehlt eigentlich nur noch ihr. Ja, wer feiert mit uns 30 Jahre AIDA?
2: Wir ziehen hier nämlich gleich mal um kurz nach 7 den nächsten Gewinner oder auch die nächste Gewinnerin. Wer feiert an Bord mit echten Highlights wie den No Angels oder auch der Hermes House Band und DJ Antoine?

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1: Und vielleicht heißt es dann gleich für euch, Koffer packen und ab aufs Schiff.
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1: Wusstet ihr's? Angeberwissen to go.
2: Und jetzt machen wir einen kurzen Selbsttest. Den können alle mitmachen, egal ob im Auto, im Büro oder noch halb verschlafen im Bett. Haltet euch mal die Nase zu und versucht zu summen.
3: Ja, sieht vielleicht ein bisschen komisch aus, aber wir machen es auch mal. Man merkt sofort. Ja, irgendwann ist die Luft weg. Es geht einfach nicht.
2: Ja, liegt daran, dass beim Summen die Luft durch die Nase eigentlich entweichen muss.
3: Ja, und wenn die zu ist, ist quasi Feierabend für jeden Versuch, irgendeinen Ton da rauszubekommen.
2: Eigentlich ist es ja total simpel, aber man kommt im Alltag einfach auf sowas gar nicht. Ja, ne?
3: Außer jetzt. Und wahrscheinlich haben gerade echt viele auch genau das ausprobiert.
2: Falls ihr also heute im Büro komische Blicke bekommt, ja, wir sind jetzt schuld.
3: Aber hey, wenigstens wieder was gelernt.

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4: Sandra und Julius hier und wir drehen die Musik jetzt nochmal richtig schön auf.
5: Perfekt für den Start in den Tag und um sich bereit zu machen für das lange Pfingstwochenende.
4: Ja, für ein bisschen Vitamin D am Morgen haben wir nämlich gleich Walking on Sunshine für euch.
5: Und jetzt Diamonds von Jonas und Dennis Lloyd hier auf AIDA Radio.

0: Wir haben es 3 Minuten nach 6:30.
1: Schönen guten Morgen euch.
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0: Das waren Katrina and the Waves hier mit Walking on Sunshine, ein Song, der einfach immer gute Laune macht.
1: Egal, ob auf dem Weg zur Arbeit, im Auto, vielleicht sogar schon mit offenem Fenster oder einfach mal so zwischendurch.
0: Ja, und wir bleiben, würde ich sagen, einfach bei genau dieser Energie, gehen aber so ein bisschen tiefer.
1: Und zwar machen wir das zusammen mit Dermot Kennedy und seinem Song Giants, jetzt hier für euch auf AIDA Radio. 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

0: Das lange Wochenende, das lange Pfingstwochenende steht uns bevor und wir sind natürlich neugierig und fragen uns, wie wird das Wetter?
1: Das Wetter mit AIDA Radio Wettermann Dominik Jung.
2: Dominik, wir hatten ja jetzt in den letzten Tagen sehr durchwachsenes Wetter hier bei uns in Deutschland. Das wird doch jetzt aber hoffentlich mal alles anders, oder?
3: Ja, und wie das anders wird, das Hoch Zeno ist bereits angekommen über Mitteleuropa und Deutschland. Dieses Hoch, das bringt uns nicht nur den Frühsommer, es ist direkt der Hochsommer in einigen Regionen. Von Pfingstsamstag bis Pfingstmontag gibt es richtig viel Sonne.

0: Sonnenschein jeden Tag so 13 bis 14, teilweise auch knapp 15 Sonnenstunden. Und die Temperaturen steigen mächtig in die Höhe, vor allen Dingen im Südwesten, so Richtung Rheinland-Pfalz, Saarland, Baden-Württemberg, Hessen, aber auch Richtung Nordrhein-Westfalen rauf. Da wird's richtig warm mit 28 bis 31 Grad, am Rhein sogar bis zu 32 Grad. Also das ist dann schon ein Hitzetag oder zwei Hitzetage. Im Nordosten dagegen ein bisschen kühler, meist so 26 bis 28 Grad, an der Nordsee direkt und an der Ostsee so um die 21, 22 Grad. Aber überall richtig tolles Ausflugswetter.
1: Ist das dann jetzt schon der, ich sag mal, Sommerdurchbruch?
0: Naja, man muss schon ganz klar sagen, wir hatten an Christi Himmelfahrt deutlich zu kaltes Wetter. Jetzt haben wir aber deutlich zu warmes Wetter. Also normal wären für diese Jahreszeit Temperaturen um 20 bis 22 Grad. Da sind 30 bis 32 Grad natürlich deutlich zu weit oben. Und das heißt, dieses Niveau werden wir auch so nicht halten. Also nach Pfingsten wird es ab Mittwoch wahrscheinlich wieder etwas kühler werden, aber es bleibt dann doch weitgehend trocken. Das Hoch verlagert sich ein bisschen und das macht dann den Weg frei für kühlere Luftmassen, aber ansonsten Regen ist dann nicht dabei. Das heißt, ab Mittwoch, Donnerstag in der neuen Woche maximal noch 15 bis 22 Grad, aber eben auch oftmals weiterhin recht viel Sonnenschein.
2: Dann würde ich erstmal sagen, freuen wir uns jetzt auf schönes Wetter am Wochenende bei uns in Deutschland und genießen das mit der besten Musik für mehr Gefühl hier bei uns auf AIDA Radio.

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0: 7 Uhr.
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2: Stellt euch vor, 30 Jahre AIDA feiern mit den No Angels oder der Hermes House Band und DJ Antoine an Bord. Das ist kein Traum, das wird gleich für einen von euch Realität.
3: Ja, und damit guten Morgen euch und ja, feiert hier an Bord auf unseren Geburtstagsreisen in gut 10 Minuten. Da ziehen wir wieder einen Gewinner und hören mal nach, auf welche Reise es gehen soll.
2: AIDA Perla oder AIDA Prima, wir finden es gemeinsam heraus nach der besten Musik für mehr Gefühl hier auf AIDA Radio.
3: Ja, und hier ist jetzt für euch erstmal Wonderful Life, die 225 Edition von Hertz und Purple Disco Machine hier bei uns auf AIDA Radio.

0: Geburtstagsreisen.
1: Das lange Wochenende, das steht vor der Tür und wir wollen euch vorher jetzt nochmal richtig glücklich machen.
2: Dana Ida wird ja im Juni 30 Jahre alt. Ihr könnt euch aktuell registrieren um den Geburtstag. Entweder mit No Angels oder der Hermes House Band und DJ Antoine live an Bord mitzufeiern.
1: Und Lust auf diese einmaligen Geburtstagsreisen hat auch Tobias aus Leipzig, richtig?
3: Genau so ist es.
2: Genau, du hattest angegeben, hast auch gerade nochmal gesagt, du würdest gerne die Reise mit den No Angels machen. Ist das so deine Musik auch oder warum soll es jetzt für dich am liebsten die Aida Perla sein?
3: Eigentlich ist es auch natürlich das Schiff, aber die New Angels, da verbindet einen ja ein bisschen was. Das war, glaube ich, die erste Castingshow im Fernsehen und damals haben wir das auch alle geschaut.
2: Ich erinnere mich auch noch daran, Popstars war das, ne? Damals, das war schon...
3: Genau, Popstars auf Pro7 oder RTL 2, ich weiß es gar nicht.
2: Ja, eins von beiden.
3: Auf jeden Fall ganz am Anfang.
2: Das stimmt. Aber du sagst, No Angels hört man natürlich, weil man es irgendwie aus der Jugend und der Kindheit kennt, aber Aida Perla habe ich jetzt rausgehört. Da bist du ein bisschen scharf drauf. Ist das richtig?
3: Na, auf jeden Fall. Auf Aida überhaupt. Also das Schiff ist in dem Sinne fast egal. Wir sind jetzt schon auf Cosma gefahren und auf der Aida Nova.
2: Ah, okay, also auf den zwei großen dann. Cosma und Nova sind ja die ganz großen.
3: Ja,
2: jetzt
3: genau.
2: Wäre Perla als nächstes dann dran.
3: Das wäre schön, ja.
1: Das wäre schön, sagst du. Und weißt du was, Tobias? Dann machen wir das doch. Tobias, du bist dabei.
3: Geil, das ist geil. Ich freue mich.
2: Steht denn schon fest, wen du mitnimmst auf Aida Perla zu den No Angels?
3: Ja, natürlich meine Frau.
2: Ja, die ist auch No Angels Fan oder Aida Perla Fan?
3: Beides. Ich sage jetzt einfach mal beides.
2: Und die musst du jetzt anrufen?
3: Die muss ich jetzt noch anrufen und informieren.
2: Und dann heißt es Koffer packen. Tobias, wir wünschen euch ganz viel Spaß auf dieser ganz besonderen Reise dann.
3: Vielen lieben Dank. Vielen lieben Dank. Ich freue mich sehr.
2: Super.
3: Das ist toll.
1: Und wenn ihr jetzt auch denkt, okay, hey, das will ich doch auch, dann klickt euch ganz einfach rein auf aidaradio.de, denn ja, wir haben noch die ein oder andere Verandakabine mit Merkblick für euch frei.
2: Macht mit und feiert an Bord von Aida Perla oder Aida Prima und für alle, die aktuell noch die Daumen drücken, gibt's jetzt Urlaubsfeeling übers Radio mit Club Tropicana von Wham auf Aida Radio, eurem Urlaubsradio.

0: 30 Jahre AIDA, das bedeutet nicht nur ganz viele Reisen und schöne Erinnerungen, sondern jetzt auch ein eigener Song zu diesem Jubiläum.
1: Gesungen wird er von Claudia Rinner. Sie ist schon seit 2009 bei AIDA unterwegs, war auf vielen Schiffen im Entertainment, als Sängerin und in Shows zu sehen.
0: Und jetzt durfte sie zusammen mit einem Kollegen genau eben diesen Jubiläumssong einsingen.
1: Ja, und wir haben natürlich mit ihr gesprochen und wollten erst mal wissen, kommt man überhaupt dazu, so einen besonderen Song singen zu dürfen?
2: Also ich habe irgendwann eine Anfrage bekommen, die E-Mail pling kam reingetrudelt und ich habe mich sehr gefreut und vor allem habe ich mich am meisten gefreut, weil ich das zusammen mit meinem Kollegen Chris Ciraulo machen durfte und wir beide sind ja quasi seit der ersten Stunde zusammen unterwegs und haben ganz, ganz viele Einsätze zusammengefahren und deswegen war das für uns

0: nochmal schöner, dass man sagt so, ah wow, zu dem 30-Jahre-Anlass dürfen auch wir wieder mal zusammen singen. Das war sehr schön.
1: Und genauso spannend ist ja auch die Frage, wie ist der Song denn jetzt eigentlich entstanden?
0: Also wir waren genau im Studio, da wurde wirklich auf jedes kleinste Detail geachtet, also auf jede Zeile, die wurde nochmal gefeilt und wie alles genau klingen soll, damit man eben dieses Gefühl von den 30 Jahren AIDA, was da alles dazugehört, und das wissen bestimmt alle Gäste, die schon öfter mal unterwegs waren, die wissen das ganz genau, und man hat wirklich versucht, das in diesen Song alles irgendwie mit einfließen zu lassen, also das Gefühl von vor 30 Jahren bis heute. Und ich glaube, es ist auch ganz gut gelungen.
1: Ob das wahr ist, beziehungsweise ob ihr das genauso fühlt, finden wir doch einfach heraus, oder?
2: Also würde ich sagen, hier Premiere auf AIDA Radio. Hier ist der Jubiläumstitel, der 30 Jahre AIDA Song.

0: Das war der 30 Jahre AIDA-Song. Hier zum allerersten Mal die Premiere auf AIDA Radio, natürlich zum 30. Geburtstag von AIDA.
1: Ja, und ich finde ja, da hört man einfach richtig, wie viel Herz da drin steckt. Mhm,
0: und genau dieses Gefühl, das nehmen wir jetzt auch einfach weiter mit in den Tag rein, oder?
1: Da sagst du was, denn hier bei uns gibt's ja genau das immer. Die beste Musik für mehr Gefühl, nur für euch. Wir machen weiter mit Felix Jahn und Ray Dalton. Call It Love, hier auf AIDA Radio, eurem Urlaubsradio.

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4: Das lange Wochenende steht bevor und ich bin gedanklich schon im Flieger.
5: Und ich bin mit dabei und wir nehmen euch gleich mal mit, und zwar im Reisewetter.
4: Raus aus dem Alltag und rein ins Urlaubsgefühl in gut 10 Minuten natürlich hier auf AIDA Radio.
5: Vorher gibt's aber noch jede Menge Musik mit Fernwehgarantie, mit Madonna. Sie singt ganz passend Holiday und jetzt starten wir mit Taylor Swift und Opelite.
4: Julius und Sandra hier für euch auf AIDA Radio. I had a

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1: 17 Grad, eine frische Brise vom Pazifik und ein Mix aus Sonne und ein paar lockeren, harmlosen Wolken. Das gibt's heute in Valparaíso in Chile.
2: Und hier erwartet euch eine der buntesten Städte Südamerikas mit verwinkelten Gassen, wirklich knalligen Häusern und Aufzügen, die euch hoch hinaus über die Hügel bringen.
1: Ja, Valparaíso ist kreativ, lebendig und voller Geschichte, von beeindruckender Street Art bis zu atemberaubenden Ausblicken über den Hafen und das weite Meer.
2: Die Stadt hat Seele, Charme und einfach so eine ganz eigene Magie. 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

0: Das war Rag & Bone Man mit Skin hier bei uns auf AIDA Radio.
1: Und ich finde, das ist so ein Song, der einen, ich glaube, durch diese tiefe und ruhige Stimme bringt der mich zumindest immer irgendwie total runter, egal was da gerade drumherum noch so los ist.
0: Ja, aber ich finde, jetzt ist ja auch mal wieder so Zeit, so ein bisschen ein kleines Stück nach oben zu gehen.
1: So ein bisschen leichter meinst du, ein bisschen weiter nach vorne.
0: Genau.
1: So das Richtige, wenn der Tag langsam jetzt in so

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1: 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Es ist 8 Uhr.
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3: Heute Morgen wurde schon wieder ausgelost.
4: Ja, und da freut sich aktuell jemand ganz, ganz doll, denn er darf die Geburtstagsreise mit den No Angels begleiten.
3: Ja, und wir hören gleich mal rein und vielleicht... Vielleicht haben wir noch die ein oder andere Kabine für euch.
4: Vielleicht, vielleicht. Ulala, wer weiß. Wie ihr in den Lostopf kommt, verraten wir nach 3 Songs.
3: Es wird gleich richtig emotional mit Luis Capaldi. Aber jetzt gibt's erstmal hier Michael Schulte für uns mit 5 AM auf AIDA Radio. 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
2: Oder mit den No Angels auf AIDA Perla. Heute früh haben wir ja eine weitere Verandakabine inklusive Meerblick verlost. Und da kamen ja einige Erinnerungen hoch. Wir hören nochmal rein. Warum soll es jetzt für dich am liebsten die AIDA Perla sein?
3: Eigentlich ist es auch natürlich das Schiff, aber die No Angels, da verbindet einen ja ein bisschen was. Das war, glaube ich, die erste Casting-Show im Fernsehen und damals haben wir das noch alle geschaut.
2: Ich erinnere mich auch noch daran, Popstars war das, ne? Damals, das war
3: genau,
2: schon...
3: Genau, Popstars auf Pro7 oder RTL 2, ich weiß es gar nicht.
2: Ja, eins von beiden.
3: Auf jeden Fall ganz am Anfang.
2: Das stimmt. Aber du sagst nur, Angels hört man natürlich, weil man es irgendwie aus der Jugend und der Kindheit kennt, aber AIDA Perla habe ich jetzt rausgehört. Da bist du ein bisschen scharf drauf. Ist das richtig?
3: Na, auf jeden Fall. Auf AIDA überhaupt. Also das Schiff ist in dem Sinne fast egal. Wir sind jetzt schon auf Cosma gefahren und auf der AIDA Nova.
2: Jetzt genau. Wäre Perla als nächstes dann dran.

0: wäre schön, ja.
1: Das wäre schön, sagst du. Und weißt du was, Tobias? Dann machen wir das doch. Tobias, du bist dabei.
0: Geil, das ist geil. Ich freue mich.
2: Steht denn schon fest, wen du mitnimmst auf Aida Perla zu den No Angels?
0: Ja, natürlich meine Frau. Die muss ich jetzt noch anrufen und informieren.
2: Und dann heißt es Koffer packen. Tobias, wir wünschen euch ganz viel Spaß auf dieser ganz besonderen Reise dann.
0: Vielen lieben Dank, ich freue mich sehr.
1: Einfach immer wieder schön und wir haben noch mehr gute Nachrichten, denn das war's noch nicht. Wenn ihr auch mit dabei sein wollt, dann klickt euch rein bei uns im Netz auf aidaradio.de. Wir haben noch die ein oder andere Verandakabine mit mehr Blick frei.
2: Macht mit und das Urlaubsfeeling, das bringen wir euch jetzt schon mit der besten Musik für mehr Gefühl hier auf Aida Radio, eurem Urlaubsradio.
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7: Okay, passt auf. Ich sag nur eins. Langes Wochenende. Okay, ich sag zwei Sachen. Buch und noch eine dritte. Sonne. Das klingt doch perfekt, oder?
8: Den passenden AIDA Radio Buchtipp, den haben wir gleich für euch.
7: Erstmal aber im Freitag ankommen mit der besten Musik für mehr Gefühl.
8: Ja, Sandra und Julius hier für euch und wir spielen euch jetzt Steve Harrington. Nee, so heißt er nicht. So heißt er in Stranger Things.
7: Ja.
8: Joe spielen wir euch. End of Beginning. Hier auf AIDA Radio, eurem Urlaubsradio.

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0: Freitagmorgen hier auf Aida Radio und ich freue mich ja schon aufs lange Wochenende, mich dann einfach mal wieder faul irgendwo hinzusetzen und ein Buch zu lesen.
1: Ja, und falls dir da vielleicht auch aktuell die passende Lektüre noch fehlt, da hätten wir was.
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3: Habt ihr Lust auf einen sommerlichen Wohlfühlroman, der in Kalifornien spielt? Dann wäre das Buch Der Buchclub am Strand von Susan Mallory bestimmt eine gute Wahl. In dieser Geschichte stehen drei Frauen im Mittelpunkt, Laurel, Paris und Cassie. Zusammen gründen sie einen Buchclub und dabei suchen sie sich nur Bücher aus, die richtig gute Laune machen, denn privat haben die drei Frauen schon genug Stress. Laurel hat seit ihrer Scheidung Selbstzweifel als Mutter, Cassie sucht sich immer die falschen Männer aus und Paris trauert der Vergangenheit nach. Gemeinsam versuchen sie Spaß zu haben und auch eine neue Richtung im Leben einzuschlagen. Im Roman Der Buchclub am Strand könnt ihr in eine positive und auch warme Atmosphäre eintauchen. Hier geht es vor allem um die Themen Freundschaft, Selbstfindung und auch zweite Chancen. Das Buch ist locker und leicht geschrieben und versprüht beim Lesen direkt Urlaubsfeeling.
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0: Das lange Wochenende, das lange Pfingstwochenende steht uns bevor und wir sind natürlich neugierig und fragen uns, wie wird das Wetter?
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2: Dominik, wir hatten ja jetzt in den letzten Tagen sehr durchwachsenes Wetter hier bei uns in Deutschland. Das wird doch jetzt aber hoffentlich mal alles anders, oder?
3: Ja, und wie das anders wird. Das Hoch Zeno ist bereits angekommen über Mitteleuropa und Deutschland. Dieses Hoch, das bringt uns nicht nur den Frühsommer, es ist direkt der Hochsommer in einigen Regionen. Von Pfingstsamstag bis Pfingstmontag gibt es richtig viel Sonnenschein. Jeden Tag so 13 bis 14, teilweise auch knapp 15 Sonnenstunden. Und die Temperaturen steigen mächtig in die Höhe. Vor allen Dingen im Südwesten, so Richtung Rheinland-Pfalz, Saarland, Baden-Württemberg, Hessen, aber auch Richtung Nordrhein-Westfalen rauf, da wird es richtig warm mit 28 bis 31 Grad, am Rhein sogar bis zu 32 Grad. Also das ist dann schon ein Hitzetag oder zwei Hitzetage. Im Nordosten dagegen ein bisschen kühler, meist so 26 bis 28 Grad, an der Nordsee direkt und an der Ostsee so um die 21, 22 Grad. Aber überall richtig tolles Ausflugswetter.
0: Ist das dann jetzt schon der, ich sag mal, Sommerdurchbruch?
3: Naja, man muss schon ganz klar sagen, wir hatten an Christi Himmelfahrt deutlich zu kaltes Wetter, jetzt haben wir aber deutlich zu warmes Wetter. Also normal wären für diese Jahreszeit Temperaturen um 20 bis 22 Grad, da sind 30 bis 32 Grad natürlich deutlich zu weit oben. Und das heißt, dieses Niveau werden wir auch so nicht halten. Also nach Pfingsten wird es ab Mittwoch wahrscheinlich wieder etwas kühler werden, aber es bleibt dann doch weitgehend trocken. Das Hoch verlagert sich ein bisschen und das macht dann den Weg frei für kühlere Luftmassen, aber ansonsten Regen ist dann nicht dabei. Das heißt, ab Mittwoch, Donnerstag in der neuen Woche maximal noch 15 bis 22 Grad, aber eben auch oftmals weiterhin recht viel Sonnenschein.
2: Dann würde ich erstmal sagen, freuen wir uns jetzt auf schönes Wetter am Wochenende bei uns in Deutschland und genießen das mit der besten Musik für mehr Gefühl hier bei uns auf AIDA Radio.

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11: 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Es ist 9 Uhr.
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13: Freitagvormittag, ihr hört AIDA Radio und heute Nachmittag heißt es dann Hallo, langes Wochenende.
14: Hallo und da wartet ja auch noch die AIDA Radio Primetime Show davor mit Thorsten Joost und Steffi Anders auf euch.
13: Und da horchen wir gleich mal nach, was euch da erwartet nach 3 Songs am Stück hier auf AIDA Radio.
14: Lola Young ist dabei, Clean Bandit und jetzt aber erstmal, Sandra freut sich
13: Baby.
14: Schon. Ray, ja, mit Where's My Husband? Los geht's.

0: Loader Young mit Messi war das und gleich wartet auf euch Cool and the Gang. Get down on it. Jetzt wollen wir aber erstmal von Steffi Enders wissen, was erwartet uns denn heute in der AIDA Radio Primetime Show?
1: Heute Nachmittag machen wir unter anderem einen kleinen Kurzurlaub in Chile mit unserem Reisewetter. Mit Tino Piontek alias Purple Disco Machine besuchen wir seine Heimatstadt Dresden, denn dort gibt er heute ein ja buchstäblich historisches Konzert. Kurz vor dem Wochenende schauen wir natürlich auch auf die Wetteraussichten. Wir schwelgen in einem eurer schönsten Urlaubsmomente und im Primetime Show Talk ab 18 Uhr begrüßt Thorsten heute nochmal Denise Haupt, die ja den Reiseblog Hauptsache Denise führt und da Tipps gibt in Sachen Meilen sammeln, Sparen im Urlaub und wie es ist, mit Kindern zu reisen.
2: Also auch ein schöner Freitagnachmittag wird das hier bei uns auf AIDA Radio. Einfach gerne dranbleiben, würde ich sagen. Und wie schon versprochen von Sandra, haben wir jetzt Cool and the Gang für euch. Get down on it, hier auf AIDA Radio, eurem Urlaubsradio.

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2: Und jetzt machen wir einen kurzen Selbsttest. Den können alle mitmachen, egal ob im Auto, im Büro oder noch halb verschlafen im Bett. Haltet euch mal die Nase zu und versucht zu summen.
3: Ja, sieht vielleicht ein bisschen komisch aus, aber wir machen es auch mal. Man merkt sofort. Ja, irgendwann ist die Luft weg. Es geht einfach nicht.
2: Ja, liegt daran, dass beim Summen die Luft durch die Nase eigentlich entweichen muss.
3: Ja, und wenn die zu ist, ist quasi Feierabend für jeden Versuch, irgendeinen Ton da rauszubekommen.
2: Eigentlich ist es ja total simpel, aber man kommt im Alltag einfach auf sowas gar nicht.
3: Ja, außer jetzt. Und wahrscheinlich haben gerade echt viele auch genau das ausprobiert.
2: Falls ihr also heute im Büro komische Blicke bekommt, ja, wir sind jetzt schuld.
3: Aber hey, wenigstens wieder was gelernt.

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8: Ganz viel Musik für euch und die Chance auf eine richtig große Party. Ja, so lässt sich der Freitag doch starten.
9: Julius und Sandra hier für euch und wir schicken euch an Bord, um mit den No Angels oder der Hermes House Band und DJ Antoine 30 Jahre AIDA zu feiern.
8: Heute Morgen wurde ja die nächste Verandakabine inklusive Meerblick ausgelost.
9: Es war wieder so schön und deswegen hören wir gleich nochmal rein und ihr erfahrt, ob ja, die ein oder andere Verandakabine vielleicht für euch noch frei ist.
8: Mehr dazu in gut 10 Minuten. Und jetzt aber erstmal die beste Musik für mehr Gefühl mit Nico Santos und All Time High hier auf AIDA Radio. 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
2: Oder mit den No Angels auf AIDA Perla. Heute früh haben wir ja eine weitere Verandakabine inklusive Meerblick verlost. Und da kamen ja einige Erinnerungen hoch. Wir hören nochmal rein. Warum soll es jetzt für dich am liebsten die AIDA Perla sein?
3: Eigentlich ist es auch natürlich das Schiff, aber die No Angels, da verbindet einen ja ein bisschen was. Das war, glaube ich, die erste Castingshow im Fernsehen und damals haben wir das noch alle geschaut.
2: Ich erinnere mich auch noch daran, Popstars war das, ne? Damals, das war
3: genau,
2: schon...
3: Genau, Popstars auf Pro7 oder RTL2, ich weiß es gar nicht.
2: Ja, eins haben wir.
3: Auf jeden Fall ganz am Anfang.
2: Das stimmt. Aber du sagst, No Angels hört man natürlich, weil man es irgendwie aus der Jugend und der Kindheit kennt, aber AIDA Perla habe ich jetzt rausgehört. Da bist du ein bisschen scharf drauf. Ist das richtig?
3: Na, auf jeden Fall. Auf AIDA überhaupt. Also das Schiff ist in dem Sinne fast egal. Wir sind jetzt schon auf Cosma gefahren und auf der AIDA Nova.
2: Jetzt genau. Wäre Perla als nächstes dann dran.
3: Das wäre schön, ja.
1: Das wäre schön, sagst du. Und weißt du was, Tobias? Dann machen wir das doch. Tobias, du bist dabei.
3: Geil, das ist geil. Ich freue mich.
2: Steht denn schon fest, wen du mitnimmst auf AIDA Perla zu den No Angels?
3: Ja, natürlich meine Frau. Die muss ich jetzt noch anrufen und informieren.
2: Und dann heißt es Koffer packen. Tobias, wir wünschen euch ganz viel Spaß auf dieser ganz besonderen Reise dann.
3: Vielen lieben Dank. Ich freue mich sehr.
1: Einfach immer wieder schön und wir haben noch mehr gute Nachrichten, denn das war's noch nicht. Wenn ihr auch mit dabei sein wollt, dann klickt euch rein bei uns im Netz auf aidaradio.de. Wir haben noch die ein oder andere Verandakabine mit Meerblick frei.
2: Macht mit und das Urlaubsfeeling, das bringen wir euch jetzt schon mit der besten Musik für mehr Gefühl hier auf AIDA Radio, eurem Urlaubsradio.
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0: Das war Fun mit We Are Young hier auf WEDA Radio, wobei nur ich bin, glaube ich, jung. Sandra, du bist ja schon ein älteres Kaliber.
1: Oh, älteres Kaliber. Da passt schon der nächste Song, Dermot Kennedy mit Funeral hier, wenn du so behauptest. Ich würde eher, weil die kommen danach nämlich auch noch, Destiny's Child mit Survivor. Da würde ich mich eher
0: einsortieren.
1: Aber zu einem anderen Survivor jetzt, und zwar Arne, der ist ja auch nicht ganz dein Jahrgang, deswegen. Der geht mit uns ab 10 Uhr in den Abenteuerlandgang. Die Frage ist jetzt natürlich nur, wo geht's denn hin, Arne?
2: Heute besuchen wir Odense in Dänemark. Die Heimat von dem Märchenerzähler Hans Christian Andersen. Freut euch auf hügelige Gassen, skandinavische Gemütlichkeit und märchenhafte Geschichten mitten auf der Insel Fünen. Warum Odense zu den charmantesten Städten Dänemarks gehört, das und noch viel mehr gleich ab 10.
0: Ja, ganz egal, ob alt oder jung, das kann man auf jeden Fall genießen.
1: Ja, Julius sollte jetzt ganz schnell um sein Leben rennen. Wir sagen tschüss, bis vielleicht nächste Woche.
0: Genießt das lange Wochenende.
1: Macht's gut.
0: Ciao, ciao.
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1: 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Es ist 10 Uhr. 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
2: 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Gleich legen wir zusammen an in Dänemark, genauer gesagt in Odense. Und ich sag euch auch schon eins, das ist nun wirklich eine Reise zum Durchatmen, die entschleunigt, ganz gemütlich ist, ganz typisch dänisch halt. Wir kommen gleich an, nach der Bestmusik für mehr Gefühl. Das ist unser Freund Kamrat hier bei AIDA Radio, euer Urlaubsradio.

Und da geht's auch schon los mit dem AIDA Radio Abenteuerlandgang. Heute entdecken wir Odense auf der dänischen Insel Fünen. Eine Stadt, die modern und märchenhaft gleichzeitig sein kann. Hier fahren Fahrräder ganz gemütlich durch die kleinen Gassen. Cafés stehen voller Blumen und überall spürt ihr dieses typisch dänische Lebensgefühl mit Namen Hygge. Also Gemütlichkeit. Genau dafür lieben wir diese Menschen hier in Dänemark. Odense ist die drittgrößte Stadt des Landes, fühlt sich aber oft eher an wie ein großes Dorf mit ganz viel Charme. Wettertechnisch erlebt ihr hier echte Jahreszeiten. Im Sommer wird es angenehm mild mit langen, hellen Abenden. Der Herbst bringt goldenes Licht und ganz viel gemütliche Kaffeemomente. Und selbst im Winter wirkt Odense irgendwie warm mit Kerzenlicht in den Fenstern und kleinen Weihnachtsmärkten. Ach ja, das wird eine ganz besondere Auszeit. Willkommen in Odense, unsere heutige Destination hier im AIDA Radio Abenteuerlandgang.

willkommen in Dänemark und damit geht's jetzt direkt rein ins Herz dieser wunderschönen Stadt Odense, unsere heutige AIDA Radio Abenteuerlandgang Destination. Das Besondere hier, alles wirkt entspannter. Kein Stress, kein Gedränge, stattdessen kleine Gassen mit bunten Häusern und überall Menschen, die einfach das Leben genießen. Eines der großen Highlights ist natürlich das Hans-Christian-Andersen-Viertel. Hier stehen noch viele der alten Häuser aus seiner Kindheit. Kopfsteinpflaster ist hier gepflastert, kleine Innenhöfe und Laternen, fast so, als wäre man mitten in einem seiner Märchen gelandet. Und dann gibt's hier auch noch das moderne Hans-Christian Andersen Museum. Ein Ort voller Licht, Klang und Geschichten natürlich. Also, das schreiben wir uns schon mal gleich auf unsere Erkundungsliste für Odense. Und dann geht's auch gleich wieder weiter durch diese hügelige Stadt in Dänemark, hier im AIDA Radio Abenteuerlandgang.

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Und wir reisen weiter durch diese spannende Stadt in Dänemark. Wir sind auf der Insel Fünen, also vom Festland, wenn man von Flensburg rein nach Dänemark fährt und dann nach Kopenhagen will, in der Mitte die Insel Fünen. Und hier drauf unsere heutige AIDA Radio Abenteuerlandgang Destination. Wir sind in Odense. Ja, und ich habe noch einen kleinen Tipp für, ja, wahrscheinlich Familien am Ende. Das Dänische Eisenbahnmuseum. Das ist hier in Odense. Klingt erstmal nach sehr viel Technik, ist aber überraschend spannend. Hier stehen riesige alte Dampfloks, historische Waggons und sogar königliche Salonwagen. Und das Schönste, viele Züge könnt ihr nicht nur anschauen, sondern auch betreten. Da fühlt man sich plötzlich wie in einer kleinen Zeitreise durch die Geschichte Dänemarks. Gerade auch mit Kindern ein richtig tolles Ausflugsziel hier in Odense. Merkt euch auf jeden Fall das Dänische Eisenbahnmuseum und dann reisen wir gleich weiter durch diese süße Stadt in Dänemark. Wir sind in Odense, hier im AIDA Radio Abenteuerlandgang.

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2: 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Es ist 11 Uhr.
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5: Na, wettertechnisch meint es Dänemark aber heute mal so richtig gut mit uns. Frische Luft, ein bisschen Sonne zwischen den Wolken und genau das perfekte Wetter zum Erkunden dieser charmanten Stadt. Ich muss euch noch so viel zeigen hier in Odense. Gleich nach der besten Musik für mehr Gefühl geht's weiter. Das ist Ed Sheeran, Sapphire, hier bei AIDA Radio, euer Urlaubsradio.

Und weiter geht's hier im AIDA Radio Abenteuer Landgang. Ich zeige euch jetzt noch eine Seite von Odense, unsere heutige Destination hier in Dänemark. Und ich zeige euch mal, wie modern Dänemark hier so denkt. Der Hafen hier war früher vor allem Industriegebiet. Werften, Lagerhallen, schwere Arbeit. Heute ist daraus ein komplett neues Viertel entstanden, mit modernen Wohnungen, direkt am Wasser, Cafés, kleinen Promenaden und ganz viel Platz zum Entspannen. Alte Industriegebäude wurden dabei teilweise einfach erhalten und modern umgebaut. Genau diese Mischung macht den Hafen heute so spannend. Ein bisschen Vergangenheit, aber gleichzeitig total skandinavisch modern. Und während früher hier Schiffe gebaut wurden, sitzen heute Menschen mit Kaffee und Kuchen am Wasser und genießen einfach das Leben. Das ist auch Odense, unsere heutige Destination. Hier im AIDA Radio Abenteuer Landgang.

Ach ja, der Boss, Bruce Springsteen, hier bei AIDA Radio, euer Urlaubsradio. Und bevor wir gleich weiterreisen, hier im AIDA Radio Abenteuerlandgang durch das dänische Odense, habe ich noch einen kleinen Tipp für euch. 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
1: Mit Arne Waag und wir erkunden noch bis 2 Uhr nachher Odense in Dänemark. Und gleich verrate ich euch noch, wo ihr hier die schönsten kleinen Cafés und typisch dänische Leckereien findet. Gleich nach der Bestmusik für mehr Gefühl. Das ist Alex Warren hier bei AIDA Radio, euer Urlaubsradio.

Und weiter geht's mit unserer Erkundungstour durch Odense, hier im AIDA Radio Abenteuer Landgang. Besonders schön hier einfach mal treiben lassen. Das könnt ihr ohne großen Plan. Die Stadt ist sowieso nicht so groß, da könnt ihr euch auch nicht verlaufen. Genau dann entdeckt ihr nämlich diese schönsten Ecken. Kleine Buchläden mit alten Holztüren, Blumen vor den Fenstern, Fahrradklingeln irgendwo im Hintergrund und immer wieder diese kleinen Cafés, aus denen es nach frischem Zimtgebäck und Kaffee duftet. Mein kleiner Tipp, setzt euch unbedingt mal ans Wasser rund um den Munkemoosepark.

Hier sitzen die Menschen einfach entspannt in der Sonne, lesen Bücher und beobachten die kleinen Boote. Viel dänischer kann man Leben nicht genießen. Und genauso machen wir das auch gleich weiter. Hier im AIDA Radio Abenteuerlandgang. Wir sind heute in Dänemark, in Odense.

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9: 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Es ist 12 Uhr.
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12: Mahlzeit, die Mittagspause geht los und da schauen wir doch gleich mal in den Küchen unserer heutigen Destination. Worauf könnt ihr euch hier kulinarisch freuen in Odense? Sage ich euch gleich weiter. Nach der besten Musik für mehr Gefühl, das ist Taylor Swift hier bei AIDA Radio, euer Urlaubsradio.

ja, jetzt wird's lecker. Hier im AIDA-Radio Abenteuerlandgang. Dänemark hat kulinarisch deutlich mehr zu bieten als nur Hotdogs. Und wir sind hier heute in Odense. Und solltet ihr hier unterwegs sein und hungrig werden, dann probiert hier unbedingt diese typisch dänischen Smørrebrød. Das sind kunstvoll belegte Roggenbrote, sieht auf jeden Fall gut aus und ist auch lecker. Mal mit frischem Lachs, Dill und einer cremigen Senfsoße, mal mit Roastbeef, Röstzwiebeln und Remoulade oder ganz klassisch mit eingelegtem Hering. Dazu dieses dunkle, kräftige Roggenbrot, herrlich würzig und richtig sättigend. Ach ja, das ist toll. Und überhaupt wird hier unglaublich viel Wert auf gute Zutaten gelegt. Frisch, regional, einfach und richtig lecker. Schreibt euch Smørrebrød also gleich mal auf eure Erkundungsliste für Odense. Und dann erkunden wir gleich weiter diese zauberhafte Stadt in Dänemark. Hier im AIDA-Radio Abenteuerlandgang.

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2: mit Arne Waag und heute erkunden wir die hügelige Seite von Dänemark. Also ganz viel Gemütlichkeit, das heißt hügelig. Wir sind in Odense zwischen Märchenhäusern, Wasserwegen und ganz viel skandinavischer Gemütlichkeit. Ich muss euch gleich noch so viel zeigen. Gleich geht's weiter nach der Bestmusik für mehr Gefühl. Das ist Katy Perry hier bei AIDA Radio, euer Urlaubsradio.

jetzt wird's nochmal richtig süß im AIDA Radio Abenteuerlandgang. Wir sind ja heute in Dänemark unterwegs, in dieser sympathischen kleinen Stadt Odense. Und wenn wir hier in Dänemark unterwegs sind, dann dürfen wir natürlich nicht einfach so an den Zimtschnecken in sämtlichen Bäckereien vorbei. Oder wie die Dänen hier sagen, Kanelsnägel. Und ich sag euch, die schmecken hier einfach nochmal besser. Warm, weich, butterig und mit ganz viel Zimt dazu. Ein frischer Kaffee oder ein guter Tee. Und ihr versteht sofort, warum die Dänen ihre Kaffeekultur so lieben. Und dann gibt es hier natürlich auch noch diese typischen dänischen Plunderteilchen mit Vanillecreme oder Kardamom. Besonders schön, viele kleine Bäckereien backen hier noch ganz traditionell von Hand. Holt euch einfach ruhig was auf die Hand, spaziert einfach durch diese gemütliche Stadt. Ach ja, was kann es Schöneres geben? Willkommen in Odense und gleich entdecken wir diese sympathische Stadt in Dänemark noch weiter. Hier im AIDA Radio Abenteuerlandgang. Wie schön, dass ihr mitreist.

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1: AIDA Time. Es ist 13 Uhr.
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4: Eben habe ich euch ja schon so viel vorgeschwärmt von den dänischen Leckereien hier in Odense. Und gleich gibt's noch mehr von dieser wunderbaren skandinavischen Lebensart hier in Dänemark. Gleich nach der besten Musik für mehr Gefühl. Das ist Ray Dalton, der mit der lässigen Stimme. Hier bei AIDA Radio, euer Urlaubsradio.

Und weiter geht's mit unserer Reise durch Odense. Diese hügelige Stadt mitten in Dänemark erkunden wir noch eine gute Stunde hier im AIDA Radio Abenteuer Landgang. Und eines merkt man hier ganz schnell. Die Menschen in Odense lieben das Leben draußen. Überall gibt es kleine Parks, Sitzmöglichkeiten am Wasser und Radwege quer durch die Stadt. Besonders schön ist der Hafenbereich. Früher Industriegebiet, heute ein moderner Treffpunkt mit Cafés, Restaurants und ganz viel Platz direkt am Wasser. Familien sitzen hier ganz entspannt auf Holzstiegen, Kinder springen herum und irgendwo spielt immer Musik. Wirkt alles überhaupt ganz angenehm, unaufgeregt. Kein Laut, kein Stress, einfach dieses typisch skandinavische Gefühl von Ruhe. Und genau deshalb verlieben sich so viele in Dänemark und in Odense. Und diese Stadt erkundet

Willkommen zurück in Odense, unsere heutige Destination hier im AIDA Radio Abenteuer Landgang. Wenn ihr etwas mehr Zeit habt, dann lohnt sich rund um die Stadt unbedingt auch ein kleiner Ausflug aufs Land. Die Insel Fünen gilt nämlich als eine der schönsten Regionen Dänemarks. Hier gibt es ganz viele sanfte Hügel, alte Gutshöfe, kleine Küstenorte und überall diese typisch rot-weißen Holzhäuser. Besonders schön, einfach mal mit dem Fahrrad rausfahren. Dänemark ist ja ein echtes Fahrradland. Das ist alles ganz entspannt und meistens auch nur ganz kleine Hügel. Und selbst kurze Strecken werden hier plötzlich zu kleinen Genussmomenten. Also, selbst wenn ihr einfach nur durch Odense schlendert mit Kaffee in der Hand und ganz ohne Zeitdruck, dann versteht ihr wahrscheinlich ganz schnell, warum die Dänen als eines der glücklichsten Völker der Welt gelten. Eine wunderschöne Destination. Heute hier im AIDA Radio Abenteuer Landgang. Wie schön, dass ihr mitreist nach Odense.

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9: Mit Arne Waag. Unsere Reise durch Odense geht leider langsam auch schon wieder zu Ende. Aber ich fasse euch gleich nochmal alle Highlights zusammen.

damit ihr nichts verpasst, wenn ihr wieder hierher reist. Gleich nach der besten Musik für mehr Gefühl. Das ist Michael Schulte, 5 a.m. hier bei AIDA Radio, euer Urlaubsradio.

Mensch, wie schade. Unsere hückelige Reise durch Odense geht langsam zu Ende hier im AIDA Radio Abenteuerlandgang. Diese Stadt begeistert nicht durch große Sensation oder Hektik, sondern durch Gefühl, durch Ruhe, durch Gemütlichkeit, durch dieses besondere dänische Lebensgefühl. Hygge. Ob die märchenhafte Altstadt, die kleinen Cafés, die Wasserwege oder diese Atmosphäre oder das Hans-Christian Andersen-Museum oder vielleicht das dänische Eisenbahnmuseum. Odense entschleunigt einfach und manchmal sind genau das die richtig schönen Reisen. Ich wünsche euch eine wunderschöne Zeit hier in Dänemark auf der Insel Fünen in Odense. Ja, und ihr könnt euch auch schon auf unserer AIDA Radio Abenteuerlandgang Erkundungsreise am Dienstag nach Pfingsten freuen. Dann reisen wir zusammen auf die Azoren und erkunden Ponta Delgada. Tschüss und Ahoi, sagt Arne Wag.

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11: AIDA Time, es ist 14 Uhr.
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13: 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Ach, wie super, das lange Wochenende wartet schon auf uns. Bevor wir gleich All-Time High von Nico Santos laut drehen, habe ich noch eine wichtige Frage an euch. Habt ihr schon mitgemacht? 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

Was eine gute Laune aus den 80ern. Billy Ocean hier bei AIDA Radio, euer Urlaubsradio. Ja, das lange Pfingstwochenende steht schon in den Startlöchern. Am Sonntag feiert ja der ein oder andere mit Leonie im Hamburger Stadtpark. Sie ist bei einem großen Benefits-Konzert mit dabei, neben Max Giesinger und Sophia. Gibt auch sogar noch Tickets, also könnt ihr noch mitfeiern. Wir feiern jetzt aber schon mal mit Leonie vor Remedy hier bei AIDA Radio, euer Urlaubsradio.

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8: Mit Arne Bark kurz vorm langen Wochenende. Aber wir haben jetzt schon auf Partymodus umgestellt. Jetzt mit einem der weltweit angesagtesten DJs. Hier ist Purple Disco Machine zusammen mit Hertz. Wonderful Life. Schönen Start ins lange Wochenende mit AIDA Radio, euer Urlaubsradio.

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1: Wir reisen zusammen durch den letzten Nachmittag vorm langen Pfingstwochenende. AIDA Radio ist hier, euer Urlaubsradio. Und bevor wir gleich zusammen mit Lost Frequencies durchs Büro tanzen, habe ich nochmal einen kleinen Tipp, bevor ihr gleich euren Laptop zusammenklappt fürs lange Wochenende. 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
8: Mit Arne Waag, na, so langsam können wir zusammen die Stunden runterzählen. Bald geht das lange Wochenende los. Alle Farben, sagt schon mal, ciao alte Woche. Baby, goodbye, jetzt hier bei AIDA Radio, euer Urlaubsradio.
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Desireless reist mit uns ins lange Pfingstwochenende. Voyage, Voyage, hier bei AIDA Radio, euer Urlaubsradio. Und wir reisen direkt weiter mit Bruno Mars. Der kommt ja auch gerade gut rum, ne? In einem Monat tourt er durch Frankreich, durch die Niederlande. Und Ende Juni ist er auch nochmal für 3 Nächte im Olympiastadion in Berlin. Wir feiern jetzt schon mal mit ihm los. I Just Might. Schönen Start ins lange Wochenende mit

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5: Mit Arne Waag und jetzt mit unserem Freund Kamrat. Ach, er freut sich schon auf den Sommer. Dann tourt er nämlich von einer schönen Open-Air-Bühne zur nächsten. Er tritt auf in Lüneburg zum Beispiel, in Timmendorfer Strand, direkt an der Ostsee, in Köln, direkt im Park und. Wir ziehen das Feiern mit ihm jetzt schon mal vor. Hier ist sein Hit, Hug Yourself. Kamrat bei AIDA.

0: sensationelles Duo, oder? Paul McCartney und Michael Jackson hier bei AIDA Radio, euer Urlaubsradio. Und jetzt kommen wir auch schon zum nächsten sensationellen Duo, Thorsten und Steffi. Die AIDA Radio Primetime Show übernimmt gleich hier. Was passiert denn bei euch gleich?
1: Heute Nachmittag machen wir unter anderem einen kleinen Kurzurlaub in Chile mit unserem Reisewetter. Mit Tino Piontek alias Purple Disco Machine besuchen wir seine Heimatstadt Dresden, denn dort gibt er heute ein ja buchstäblich historisches Konzert. Kurz vor dem Wochenende schauen wir natürlich auch auf die Wetteraussichten. Wir schwelgen in einem eurer schönsten Urlaubsmomente und im Primetime Show Talk ab 18 Uhr begrüßt Thorsten heute nochmal Denise Haupt, die ja den Reiseblog Hauptsache Denise führt und da Tipps gibt in Sachen Meilen sammeln, sparen im Urlaub und wie es ist, mit Kindern zu reisen.
0: Na dann viel Spaß, ein schönes langes Wochenende wünscht Arne Waag.

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16: AIDA Time, es ist 16 Uhr. 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
18: Und jede Menge Urlaubsfeeling an diesem Freitag, denn es steht nicht nur das lange Pfingstwochenende vor der Tür. In ein paar Bundesländern beginnen auch Ferien, deswegen verreisen wir gleich. Unser Reisewetter führt uns nach Chile und wir machen einen kleinen Städtetrip nach Dresden. Denn Tino Piontek alias Purple Disco Machine gibt in seiner Heimatstadt heute ein wahrhaft historisches Konzert. Um das geht es gleich hier bei mir und natürlich begleitet euch die Musik für mehr Gefühl. Wir hören jetzt einen Song, der eigentlich aus den 90ern stammt, absolute Kultnummer von Liquido, Narcotic. Das hier ist die Version von Junadas, Yannick und Senex.
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1: Und da hätten wir jetzt einen lockeren Sonne-Wolken-Mix zu bieten bei aktuell 15 Grad. Klingt ein bisschen mager. Während es bei uns langsam Sommer wird, geht's hier allmählich auf den Winter zu in Valparaiso, Chiles berühmter Hafenstadt am Pazifik. Diese Stadt zieht sich über steile Hügel, auf denen bunte Häuser und riesige Street-Art-Kunstwerke das Stadtbild prägen. Mit den historischen Ascensores von Valparaiso, den alten Standseilbahnen, fahrt ihr hinauf zu fantastischen Aussichtspunkten über Hafen und Meer. Ganz besonders charmant ist das Viertel Cerro Alegre. Hier erwarten euch kleine schnucklige Cafés, Galerien und verwinkelte Gassen voller Farben. Und dann empfehle ich euch noch einen Spaziergang über die historische Promenade Paseo Gervasoni. Von hier aus habt ihr einen unvergesslichen Blick über den Hafen und den Pazifik. Besonders schön natürlich beim Sonnenuntergang. Ein sehr stimmungsvolles Bild. Ja, stimmungsvolle Musik gibt's jetzt bei uns von Whitney Houston. Mit ihr geht's zurück in die 80er. Hier ist How Will I Know?

0: die AIDA Radio Primetime Show am Freitag vor dem langen Pfingstwochenende. Und das nutzen ja viele für einen Kurzurlaub oder auch einen Städtetrip. Ja, und das würde ich sagen, machen wir jetzt auch. Und zwar nach Dresden. Tino Piontek alias Purple Disco Machine gibt nämlich dort ab heute ein paar buchstäblich historische Konzerte. Denn der DJ und Produzent ist ja schon so zu was wie einem Wahrzeichen seiner Heimatstadt geworden.
1: Ich bin jetzt in Dresden schon bekannter und werde natürlich auch viel öfter angesprochen in Dresden, was mich natürlich auch freut.
0: Aber Dresden hat auch ein anderes Wahrzeichen, das wirklich historisch ist, und zwar das berühmte Barockbauwerk.
2: Das Finger Dresden Wahnsinn. Stell dir vor, wir könnten hier drinnen eine Veranstaltung machen. Lass einfach machen.
0: Tja, und dieser Traum erfüllt sich jetzt. Aus einem Auftritt im Dresdner Zwinger sind wegen der großen Nachfrage sogar drei geworden. Heute Morgen und am Sonntag wird Purple Disco Machine dort Shows geben. Ja, also ich hoffe mal, die historischen Gemäuer halten dem Druck stand, wenn drei Abende lang lautstark die Bässe der Hits von Purple Disco Machine wummern. Wie zum Beispiel, ja, die von diesem Song hier, die hat Tino Piontek zusammen mit Sophie and the Giants gemacht. Mein persönlicher Lieblingssong von Purple Disco Machine, muss ich sagen. Hier ist Hypnotized in der Primetime Show.

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9: Ich bin Steffi Enders und freue mich, dass ich euch begleiten darf an diesem späten Freitagnachmittag. Vielleicht hört ihr mich gerade im Auto auf dem Weg weg von der Arbeit oder vielleicht schon rein in den Urlaub, denn wir sind ja vor dem langen Pfingstwochenende. Ja, und ein paar Bundesländer haben jetzt sogar Ferien. Also lasst es euch gut gehen hier bei uns auf AIDA Radio mit Musik für mehr Gefühl, die wir jetzt in den nächsten Minuten von Pink hören werden, von Kenny Loggins. Dann tanzt der Affe mit Tones and I, Dance Monkey, gleich nach Ray.

0: Pink hat mal wieder gerockt an diesem Freitagnachmittag hier in der AIDA Radio Primetime Show. Da darf ich, Steffi Enders, euch am Nachmittag begleiten. Und um 18 Uhr gibt es wieder den Primetime Show Talk mit dem lieben Kollegen Thorsten Joost.
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1: Was in diesen kleinen Taschen drin ist und wie es gelingt, Kinder gut während einer Reise zu beschäftigen, das hört ihr ab 18 Uhr im Primetime Show Talk.

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4: AIDA Time. Es ist 17 Uhr. 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
6: Am späten Freitagnachmittag und da gibt's genügend Gründe, sich zu freuen und zu feiern. Zum einen, weil das lange Pfingstwochenende vor der Tür steht, für ein paar Bundesländer sogar Ferien. Und natürlich feiern wir immer weiter. 30 Jahre AIDA mit großartigen Geburtstagsgeschenken für euch. Ihr könnt immer noch unsere 2 Geburtstagsreisen gewinnen mit grandioser Starbesetzung. Um die geht es gleich hier bei mir. Und dann gibt's zum 30. auch noch einen eigenen AIDA Geburtstagssong. Und auch den werden wir euch gleich vorstellen. Nach Musik für mehr Gefühl, unter anderem von Liam Payne und Rita Ora. Diese beiden führen uns jetzt rein in die nächste Stunde Primetime Show mit For You

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1: Du sagst nur Angels, hört man natürlich, weil man es irgendwie aus der Jugend und der Kindheit kennt, aber Aida Perla habe ich jetzt rausgehört. Da bist du ein bisschen scharf drauf, ist das richtig?
2: Na, auf jeden Fall. Auf Aida überhaupt. Also das Schiff ist in dem Sinne fast egal. Wir sind jetzt schon auf Cosma gefahren und auf der Aida Nova.
1: Ah, okay, also auf den zwei großen dann. Cosma und Nova sind ja die ganz großen.
2: Ja,
1: jetzt
2: genau.
1: Wäre Perla als nächstes dann dran.
2: Das wäre schön, ja.
3: Das wäre schön, sagst du. Und weißt du was, Tobias? Dann machen wir das doch. Tobias, du bist dabei.
2: Geil, das ist geil. Ich freue mich.
1: Steht denn schon fest, wen du mitnimmst auf Aida Perla zu den No Angels?
2: Ja, natürlich meine Frau.
1: Ja, die ist auch No Angels Fan oder Aida Perla Fan?
2: Beides. Ich sage jetzt einfach mal beides.
0: Ja, Wahnsinn. Herzlichen Glückwunsch. Tobias darf mit seiner Frau und gemeinsam mit den No Angels an Bord von Aida Perla den 30. Aida-Geburtstag feiern. 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Und es gibt auch natürlich zu diesem Geburtstag einen eigenen Aida-Geburtstagssong, den wir jetzt hören, hier in der Primetime-Show. Hier sind die Aida Soundwaves.

Das war er, der AIDA-Geburtstagssong von den AIDA Soundwaves zum 30. Geburtstag. Jetzt hören wir Musik von Herrschaften, die nicht für, sondern auf AIDA singen. Auf AIDA Prima, bei der Festival Cruise im Juni. Und das nicht zum ersten Mal. Bereits im vergangenen Jahr waren Clock Clock schon im Theatrium auf der Bühne gestanden. Ich war damals live dabei, war wirklich großartig. Und die drei Jungs sind auch wirklich sehr, sehr sympathisch. Hier hören wir sie in der Primetime Show mit Someone Else.

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6: Ich bin Steffi Enders und freue mich gemeinsam mit euch aufs Wochenende, auf ein langes Pfingstwochenende. In ein paar Bundesländern haben wir jetzt auch Ferien und das Wetter dazu wird endlich auch so richtig schön. Was uns genau erwartet, das sagt uns gleich unser AIDA-Radio-Wettermann Dominik Jung in ein paar Minuten nach Musik für mehr Gefühl, die wir jetzt von den Jonas Brothers hören. Hier ist Only Human.

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0: passend jetzt, wo es ins Wochenende geht, The Weeknd auf AIDA Radio mit Save Your Tears in der Primetime Show. Ja, und es ist ja ein langes Pfingstwochenende, das jetzt vor uns liegt, und da wünschen wir uns mal richtig schönes sommerliches Wetter. Und so viel darf ich schon mal verraten. Das bekommen wir.
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0: Jetzt aber hoffentlich. Dominik, wir hatten ja in der letzten Zeit sehr durchwachsenes Wetter hier und da in Deutschland, und jetzt wird es endlich anders, oder?
2: Ja, und wie das anders wird. Das Hoch 10 ist bereits angekommen über Mitteleuropa und Deutschland. Dieses Hoch, das bringt uns nicht nur den Frühsommer, es ist direkt der Hochsommer in einigen Regionen. Von Pfingstsamstag bis Pfingstmontag gibt es richtig viel Sonnenschein. Jeden Tag so 13 bis 14, teilweise auch knapp 15 Sonnenstunden. Und die Temperaturen steigen mächtig in die Höhe. Vor allen Dingen im Südwesten, so Richtung Rheinland-Pfalz, Saarland, Baden-Württemberg, Hessen, aber auch Richtung Nordrhein-Westfalen rauf, da wird es richtig warm mit 28 bis 31 Grad, am Rhein sogar bis zu 32 Grad. Also das ist dann schon ein Hitzetag oder zwei Hitzetage. Im Nordosten dagegen ein bisschen kühler, meist so 26 bis 28 Grad. An der Nordsee direkt und an der Ostsee so um die 21, 22 Grad. Aber überall richtig tolles Ausflugswetter.
0: Diese Worte und Aussichten von dir, eine absolute Wohltat jetzt vor dem langen Pfingstwochenende. Dankeschön dafür. Unser AIDA Radio Wettermann Dominik Jung war das.

0: schnell ist es gegangen. Kurz vor 6 in der Primetime-Show hier auf AIDA Radio. Ja, ein paar Minuten noch. Dann kommt der Primetime-Show-Talk mit meinem lieben Kollegen Thorsten Joost. Er begrüßt als Gast der Woche heute nochmal Denise Haupt, die den Reiseblog Hauptsache Denise hat. Und darüber schreibt sie über ihre vielen Reisen, die sie mit ihrer Familie unternimmt. Und heute hat sie ein paar Tipps zum Thema Meilen sammeln und wie es damit gelingt, günstig an Flüge ranzukommen. In der nächsten Stunde mehr. Und morgen geht's dann rein ins lange Pfingstwochenende hier auf AIDA Radio mit dem lieben Kollegen Carsten Michel. Hi.
1: Hallo Steffi. Ja, es steht uns ein fantastisches langes Pfingstwochenende mit ganz viel Sonnenschein bevor. Und wer da den Grill anschmeißt, der bedient sich auch oftmals ein paar Kräutern. Und wann ist eigentlich die beste Zeit, Kräuter zu ernten? Ja, da gibt es tatsächlich eine perfekte Uhrzeit. Mehr dazu morgen früh. Passend dazu natürlich auch nochmal ein neues Lieblingsrezept aus unserer Bordküche von unseren AIDA-Küchenchefs. Und wir machen einen gedanklichen Ausflug auf die andere Seite der Erde, nach Australien, genauer gesagt nach Brisbane. Im Reisewetter gibt's mehr über diese fantastische Metropole. Es wird also ein bunter Morgen. Ich freue mich tierisch auf euch.
0: Carsten, morgen früh in Leine los. Mit ihm geht's ins lange Pfingstwochenende. Und ich, Steffi Enders, darf euch da auch begleiten. Und zwar am Montag, am Pfingstmontag ab 8. Ich freue mich sehr, wenn wir uns dann wieder hören. Jetzt aber erstmal einen tollen Freitagabend.

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9: AIDA Time. Es ist 18 Uhr.
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10: Schön, dass ihr mit dabei seid. Heute am Freitag. Es ist der Start ins Wochenende, ins lange Wochenende. Montag ist ja Pfingstmontag. Und entsprechend kann ich mir vorstellen, dass viele noch besser gelaunt in diesen Freitagabend starten. Wir haben für euch Musik für mehr Gefühl. Michael Schulte jetzt mit 5 a.m.
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0: AIDA Radio hier. Euch allen einen schönen Freitag. Heute spreche ich noch einmal mit Denise Haupt. Sie und ihre Familie reisen für ihr Leben gern. Darüber schreibt sie auch in ihrem Blog und sie gibt dort Tipps, wenn es um das Thema Reisen mit Kindern geht.
1: Genau, also ich habe mir um das Thema Beschäftigung immer sehr viele Gedanken gemacht und habe so kleine Entdeckertaschen vorbereitet, die ich dann halt an die verschiedenen Altersgruppen quasi anpasse. Umso älter die Kinder werden, umso andere Sachen kommen da rein. Wichtig ist natürlich immer viel Abwechslung zu haben. Und in diese Entdeckertaschen kommen ganz wichtig Sachen rein, die die Kids zu Hause nicht so haben. Also sprich, ich habe da besondere Sachen, wo viel Interaktivität drin ist. Ne? Stickerbücher zum Beispiel. Stickern tun die zu Hause sehr selten. Deshalb habe ich zum Beispiel sehr viele Stickerbücher drin. Magnetische Puzzle zum Beispiel. Verschiedene Sachen zum... Mein Sohn macht zum Beispiel gerne so Flechtarmbänder zum Beispiel. Das habe ich da alles drin. Und das passe ich dann immer dem Alter entsprechend dann an. Und dann haben diese kleinen Entdeckertaschen, da freuen die sich auch schon immer mega drauf. Die Kids haben nämlich tatsächlich jeder einen eigenen Handgepäckskoffer beziehungsweise einen Rucksack. Je nachdem, was wir für eine Art von Reisen machen. Und da wissen sie, dann sind ihre Beschäftigungssachen drin und sie sind selbst überrascht, weil jedes Mal ein bisschen was anderes drin ist und freuen sich da total drüber. Und ich sag immer, nehmt nicht die Lieblingsspielsachen von zu Hause mit, weil die haben sie zu Hause genug, sondern eher Sachen, die vielleicht in Vergessenheit geraten sind. Man muss ja auch nicht immer neue Sachen kaufen. Oder halt Sachen, die man vielleicht auch selbst gestaltet hat. Ne? Ich habe immer gerne jetzt gerade im Vorschulalter auch gerne hier so Vorschulblöcke. Das macht der Große auch total gerne, wo dann irgendwie gewisse Rätsel oder so dabei sind. Und was man natürlich auch ehrlich sagen muss, als Backup geht immer das Kindertablet noch. Zu Hause gucken unsere Kids nämlich tatsächlich kaum Fernsehen bzw. Tablet und dementsprechend ist das auch ein Highlight, was auf einer Reise bei uns dabei sein darf.
0: Hilfreiche Tipps von Denise, was das Reisen mit Kindern angeht und auch was das Thema Meilensammeln angeht. Hat sie Tipps für uns? Hört ihr später noch hier im Primetime Show Talk auf AIDA Radio.

0: Schön, dass ihr mit dabei seid heute an diesem Freitagabend. Das ist Primetime Show, der Talk auf AIDA Radio. Mein Gast der Woche ist Denise Haupt, die gemeinsam mit ihrer Familie gerne und viel reist. Mit ihrem Mann und ihren Kindern war sie unter anderem auf Weltreise mit AIDA. Eine besondere Erinnerung hat sie dabei an Südafrika.
1: In Südafrika haben wir für die Kids das Highlight der Weltreise gemacht. Und zwar sind wir da auf Safari gegangen und haben 2 Nächte in einer richtigen Lodge geschlafen und waren dann mitten in einem Reservat und haben halt 4 Safaris gemacht und das war wirklich atemberaubend. Also diese Tiere mal so nah zu sehen, an einem schlafenden Löwen vorbeizufahren, ja. Dann hatten wir eine Herde von Elefanten, die vor uns getrunken haben und dieses afrikanische Gefühl da einmal zu spüren, war wirklich richtig schön.
0: Ah, das kann ich mir vorstellen. 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
3: 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Hallo, schönen Start in den Feierabend. Heute am Freitag, schönen Start ins Wochenende. Mein Gast der Woche ist Denise Haupt, die gemeinsam mit ihrer Familie viel in der Welt herumreist und das auch oft zu sehr, sehr günstigen Flugpreisen speziell. Das gelingt deswegen, weil sie Meilen sammeln. Und das wiederum machen sie, indem sie auch Payback-Punkte sammeln. Wo da der Zusammenhang ist, das erklärt uns Denise gleich in ein paar Minuten.

0: Das ist AIDA Radio. Schönen Freitag euch allen. Und wenn es um das Thema Reisen geht, dann sprechen wir auch über Meilen sammeln. Zumindest kann das ein Thema sein, denn mein Gast der Woche ist ja Denise Haupt, die viel mit ihrer Familie reist. Und die sind auch auf dieses Meilen sammeln gekommen, eher durch Zufall. Und wer sich darüber informiert, der wird auch schnell darauf kommen, dass da Payback eine Rolle spielt.
1: Payback ist zum Beispiel ein Teil vom Meilen sammeln. Das wissen ganz viele nicht. Ich bis dato nämlich auch nicht. Ich war nämlich so ein typischer Typ. Ja, keine Ahnung, wo meine Payback-Karte ist, in irgendeiner Handtasche. Und mein Mann dann gefragt, hast du Payback genommen bei der Tankstelle? Und ich so, ach nee, vergessen. Ach egal, auf die Bratpfanne können wir auf verzichten dieses Jahr. Bis bei mir dann im Kopf angekommen ist, okay, Payback-Punkte kann man in Flugmeilen umwandeln. Und mit diesen Flugmeilen kann man Business Class fliegen. Und ich habe mich vorher nie mit Business Class beschäftigt, weil wer bezahlt denn 5.000 Euro für eine vierköpfige Familie? Sind das fast 20.000 Euro für einen Flug? Ja. Also mal abgesehen davon, dass wir das Geld nicht hatten, hätte ich das auch niemals ausgegeben. Als ich dann aber gesehen habe, dass man mit Flugmeilen für 80 Euro Business Class fliegen kann, habe ich mir dann das als Challenge gesetzt und habe gesagt, hey, das probieren wir jetzt mal. Ja, und nach alleine 7 oder 8 Monaten haben wir dann tatsächlich unsere erste Traum Reise mit Meilen gebucht und sind für 70 Euro von Frankfurt nach Dubai Business Class geflogen. Dann sind wir weitergeflogen von Dubai, also waren ein paar Tage in Dubai. Dann sind wir weitergeflogen Business Class nach Thailand und dann wieder von Thailand zurück nach Frankfurt. Und es war halt so ein atemberaubender Urlaub, weil wir wussten das erste Mal richtig dann zu schätzen mit Kindern. Also es war nicht der Luxus, dass du am Anfang einen Champagner bekommen hast, sondern dieser Luxus, die Kinder konnten schlafen, wir konnten schlafen. Wir mussten uns keine Gedanken machen um Flüssigkeiten oder Essen, weil es zu jeder Tages- und Nachtzeit Essen und

0: Trinken gab. Wir mussten nicht auf unser Gepäck warten. Wir konnten beim Check-in einfach vorbeilaufen. Und das war dieser Luxus, der es uns als Familie ermöglicht hat. Und wir haben halt für diese ganzen Flüge gesammelt, ich glaube 1.500 Euro bezahlt für 3 Flüge in der Business Class hin und zurück.
1: Die Flüge hätten übrigens über 20.000 Euro gekostet, wenn sie die normal gebucht hätten. Also wirklich spannendes Thema. Da muss man sich ein bisschen einlesen, aber da kann man wirklich tolle Reisen für wenig Geld klar machen. Hört rein in die Podcast-Folge, abonniert ihn am besten, AIDA Radio Primetime Show, dann verpasst ihr auch keine Folge. Ab Montag dann eine neue, dann ist Peter Gebhardt zu Gast, ein Reisefotograf, der ganz viel mit seinem Bulli unterwegs ist, der wird uns auch viele schöne Reisegeschichten erzählen. Darauf freue ich mich schon ab Montag. Euch allen ein schönes Wochenende. Ich bin Thorsten Joost und wir hören uns bald.

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3: 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Es ist 19 Uhr.

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1: AIDA Time, es ist 20 Uhr.

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1: 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Es ist 21 Uhr. 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
3: 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Es ist 22 Uhr. 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
2: 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Es ist 0 Uhr.
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2: AIDA Time, es ist 2 Uhr.
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